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1: Hallo zusammen, hier ist wieder Frank Fleming mit der Musikkiste. Und in der heutigen Ausgabe möchte ich mit euch zusammen auf meiner Zeitreise des Ostrock in die jüngere Vergangenheit, das heißt in die Jahre 2003 und 2004 gehen. Wie wir bereits in der vergangenen Sendung feststellen mussten, war es vor allem für Bands und Künstler der zweiten Generation nach 1990 recht schwierig, den Lebensunterhalt ausschließlich mit Musik zu verdienen. Das Zauberwort für viele hieß deshalb Mehrgleisigkeit. Ein solches Geschäftsmodell praktizierten nicht nur André Herzberg von Pankow, Dirk Zöllner, Dirk Michaelis von ehemals Karussell und IC von ehemals Sternmeisen, sondern auch das 4-Oktaven-Stimmwunder Mike Kirjan, der noch bis 1998 Sänger der Band Rockhaus blieb. Er hatte sowohl Anfang der 90er mit einem Nebenprojekt in der klassischen Musik Stücke von Richard Wagner gecovert, als auch mit seiner Rolling Stones Coverband Starfucker recht guten Erfolg. 2002 und 2004 brachte er seine ersten Solo-CDs heraus. Hiervon hören wir nun vom Album Macht mich reich den nicht ganz jugendfreien Kracher Aufs Maul.

Der Rockhaus-Sänger Mike Kilian mit seiner Parodie auf eine nicht aussterbende männliche Spezies, die Machos. Nach Projekten mit Sabrina Setlur oder dem blonden Prinzen Tobias Künzel initiierte Mike Kilian 2005 das Comeback seiner alten Band Rockhaus und tourt mit ihr bis heute in besagter Mehrgleisigkeit und mit neuen Produktionen weiter. Ihr hört Franks Musikkiste mit Musik aus den Jahren 2003 und 2004. Und ein Blick ins Musikarchiv verrät uns, dass seit der Jahrtausendwende eine neue, gewissermaßen dritte Generation von Künstlern mit ostdeutschen Wurzeln in den Startlöchern stand. Ob man sie nun als Erben des Ostrock bezeichnen kann, sei mal dahingestellt. Fest steht, dass eine ganze Reihe von ihnen mit gehaltvollen deutschen Texten, also ganz in Tradition des Ostrock, das Publikum in Ost und West begeisterten. Ein schönes Beispiel hierfür ist die 1977 in Havelberg geborene und seit 1989 in Hamburg lebende Chanson- und Popsängerin Annette Louisan. Ihr 2004 erschienenes Debütalbum Bohème gilt als eines der schnellstverkauften Debütalben der deutschen Musikindustrie und erreichte Platinstatus. So hören wir nun das

Annette Louisan, die Entdeckung des Jahres 2004. Und mit mittlerweile 10 veröffentlichten Alben, die sich durchweg in den Top 10 platzieren konnten, eine der erfolgreichsten deutschen Sängerinnen der jüngeren Vergangenheit. Ein weiteres Beispiel für erfolgreiche deutschsprachige Popmusik von Künstlern mit ostdeutschen Wurzeln ist das Duo Rosenstolz. Deren Sängerin Andrea Neuenhofen wurde 1969 in Berlin-Friedrichshain geboren und ist bis heute ihrem Stadtbezirk treu geblieben. Rosenstolz, bestehend aus Anna N. und Peter Plade, wurden bereits 1991 gegründet und schaffte 1999 mit dem Album Zucker den nationalen Durchbruch. Der Erfolg dauerte bis 2012 unvermindert an. Von 2019 bis 2022 war Anna N. zusammen mit Jule Neigel Sängerin der Band Silly. Heute hören wir sie jedoch mit Rosenstolz und ihrem 2004er Hit Ich komm an dir nicht weiter.

Ihr hört Franks Musikkiste mit Musik aus den Jahren 2003 und 2004 von Künstlern mit ostdeutschen Wurzeln. Die 1982 bis 84 geborenen Mitglieder der Bautzner Band Silbermond besannen sich 2001 ebenfalls auf die Verwendung deutscher statt englischer Texte und feierten mit Hilfe der Pudis als Vorband beim traditionellen Hutbergfest in Kamenz 2002 erste Erfolge. Der Durchbruch gelang dann ebenfalls 2004 mit dem von der ostdeutschen Firma Valicon produzierten CD Verschwende deine Zeit und mittlerweile weitere 6 Millionen verkaufter Tonträger. Hier also sind Silbermond mit ihrer Sängerin Stefanie Kloß und dem Song Ohne dich.

Silbermond aus Bautzen mit Ohne dich. Gar nicht weit entfernt von Bautzen, das heißt in Elsterwerda, wurde 1999 eine Band gegründet, die sich den sonderbaren Namen Virginia Jetzt gab. Ihnen wurde nach Erscheinen ihres ersten Albums Anfänger im Jahre 2004 das Etikett Schulranzen-Kombo des deutschen Indie-Pop angehängt, was in meinen Augen wieder mal dem Neid und der Profilierungssucht sogenannter Musikkritiker entsprach, jedoch mit der Wirklichkeit nichts zu tun hatte. Wir hören nun diese bemerkenswerte Band mit dem Stück »Das ganz normale Leben«.

0: Was für ein toller Text, die Band Virginia Jetzt aus Elsterwerda, die sich 2010 aber leider aufgelöst hat. Und das war's auch schon wieder für heute in Franks Musikkiste mit Musik aus den Jahren 2003 und 2004 von Künstlern mit ostdeutschen Wurzeln. Es ist schon bemerkenswert, dass nicht nur einige der sogenannten alten Helden kreativ geblieben sind, sondern dass vor allem die Erben des Ostrock in der jüngeren Vergangenheit ebenfalls bleibende Spuren hinterlassen haben. Die heute vorgestellten Songs von Annette Louisan, Rosenstolz oder Silbermond sind ja nur ein Bruchteil dessen. Wir werden deshalb in unserer Zeitreise durch den Ostrock auch in den kommenden Sendungen die jüngere Vergangenheit verstärkt beleuchten. Bis dahin, euch allen eine gute Zeit, euer Frank.
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1: Im Eberdorf reden sie anders als im Unnerdorf.
2: Das ist was Schönes, das empfehle ich weiter.
3: Ich sage, das ist gut, weil die Bayern verbinden sich die Gosch nicht und wir verbinden uns die Gosch hier im Leuten.
2: Ja, ich würde mich freuen, wenn man einfach den Leuten suggerieren kann, es gibt Dinge, die sei einfach und trotzdem richtig schön.
1: Im Eberdorf reden sie anders als im Unnerdorf.
4: Ich bin ja Ohrarztgebirger.
2: Und der Mensch, der also sich mit Laptop und mit sonst was umgibt, das da wieder merkt.
3: Man kann nicht alles vereinheitlichen, globalisieren und sonst was, sondern der Mundart, die gehört nur dazu und ist die Identität von uns.
2: Ganz einfache, kleine Dinge. Sei schön. Keine schönen Waren muss man entdecken.
1: Aber beim Metzentrieben, da sollte man haben Kinderfest. Das könnte man wieder machen. Das sollte eine Moin geht immer. Über sowas, da könnte ich mich zerrücken. Zum Beispiel, also komischen Dialekt reden sie in Bayern und in Berlin. Also im Erzgebirge ist eigentlich eine Sprache, die nicht komisch ist. Das ist das, was man jeden Tag hört.
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5: Klick auf! Ich möchte euch heute mal ein Gedicht für Drogen vom Safenlob aus Eimstock. Und es heißt Der Musikanten-Gulius. Geht's früher mit der ersten Lerch, da taucht auch der Gulius auf, stund mit seinen Bloßballen auf der Stroß und spielet uns ein Liedl auf. Da hieß, der Gulius ist da, nu geht's auch auf den Sommer zu, nu waren die Wiesen wieder grün und mit dem blüht alles schi. Da gungen alle Fenster auf, geht's hat sein Lied gekannt, der Musikanten-Gulius spielt und Gruß und Klar kam auch gerannt. Da hieß, der Gulius ist da, nu geht's auch auf den Sommer zu, nu waren die Wiesen wieder grün und mit dem blüht alles schi. Und wie sich rindem alles freit, da lachet still der alte Mann und nickt zufrieden, dass sein Lied a andere glücklich machen kann. Er singt, nu bin ich wieder da, nu geht's auch auf den Sommer zu, nu waren die Wiesen wieder grün und mit dem blüht alles schi. Auch dies gar singt der erste Lerch, ihr Lied von Frühlings auferstieh. Und aus dem Gulius sind grob, ruft's über unter Dörfel hin. Der Gulius, da ist schon da, nu geht's auch auf den Sommer zu. Es muss alles blühen und vergehen, wie gäb's des Sitz der Auferstieh. Leg auf, ihr Leid, und vielen Dank, sucht euch aus Dum, der Schubert Frank.
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1: Wer einkaufen geht, sollte Geld oder die Kreditkarte dabei haben. Alles, was im Einkaufskorb landet, muss am Ende bezahlt werden. Und wer auf Rechnung kauft, muss später den Rechnungsbetrag begleichen. Alles in der Welt muss bezahlt werden. Wer ein Haus auf Kredit kauft, muss nicht nur den Preis über Jahre hinweg abstottern, sondern auch noch an die Bank Zinsen zahlen, weil sie die Summe zur Verfügung gestellt hat. Alles in der Welt muss bezahlt werden. Ob wir uns in den Regalen der Luxusgüter oder in den Wühlkisten der Schnäppchenangebote bedienen, am Ende steht immer die Kasse. Alles in der Welt muss bezahlt werden. Auch bei Gott muss alles bezahlt werden. Der Himmel fliegt uns nicht als gebratene Taube in den Mund. Auch wenn manche Gott so sehen und meinen, dass er sich wie ein schenkender Weihnachtsmann zu verhalten habe, es bleibt ein Irrtum. Das Reich Gottes, das ewige Leben, ist nicht kostenlos. Die Eintrittskarte hat einen für Menschen unbezahlbaren Preis. Und wer selber zahlen will, landet im Tod, das wäre die Hölle. Oder ein Mensch lässt zu, dass Jesus bezahlt. Und er zahlt gerne. So steht es jedenfalls in der Bibel. Jesus gab sein Leben, um die ganze Menschheit von ihrer Schuld loszukaufen. Die Schuld, also das Leben ohne Gott, verhindert den Eintritt in den Himmel. Der Lohn der Schuld ist der Tod. Und weil niemand zahlen kann, hat Jesus für alle bezahlt mit seinem Leben. Und wer das annimmt, muss es Jesus im Gebet sagen. Das könnte so gehen. Bitte übernimm die Rechnung für meine Sünde. Du bist jetzt der Boss in meinem Leben. Amen.
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1: Zuckertüte überreicht, dann wird gefeiert. Der Schulanfang bringt heute in Sachsen nicht nur Familien zusammen, sondern auch ordentlich Betrieb in die Gastronomie. Kaum ein Fest wird so gerne groß gefeiert wie die Einschulung, sagt uns Sachsens DEHOGA-Chef Axel Klein.
2: Wir merken natürlich in der Gastronomie sehr deutlich, dass die Menschen zurückhaltender geworden sind und vor allen Dingen beim Auswärtsessen wird eher gespart. Bei Schuleinführungen ist es zum Glück etwas anders, das Verhalten. Schuleinführungen werden nach wie vor gerne in Gaststätten gefeiert und auch dieses Jahr wieder ist es für uns ein wichtiger Umsatzfaktor.
1: Gute Nachrichten für Wanderer in der sächsischen Schweiz. Nach den schweren Sturmschäden sind viele Gäste-Hotspots bei Rathen wieder zugänglich. Gestern wurde zum Beispiel die Schwedenlöcher und das Polenztal freigegeben. Das Kerngebiet im Amselgrund bleibt wohl noch bis in den Oktober hinein gesperrt. Vorsichtiges Aufatmen im Waldbrandgebiet in Nordrhein-Westfalen. Die Flammen bei Hürtgenwald in der Eifel haben sich nicht weiter ausgebreitet. Rund 1400 Einsatzkräfte sind aktuell vor Ort und bekämpfen das Feuer. Ralf Nolten ist der Landrat des Kreises Düren. Er sagte bei NTV:
3: Die Situation sieht für uns gut aus. Die letzte Nacht war gut. Wir konnten von den verschiedenen Seiten her das Feuer bekämpfen. Die Bundeswehr schlägt Schneisen bis tief ins Herz sozusagen der Waldstücke hinein. Und von dort aus können wir dann heute auch die einzelnen Brandnester besser bekämpfen, als wir das gestern tun konnten. Wir sind insgesamt sehr zufrieden.
1: Rund 2000 Menschen mussten in Sicherheit gebracht werden. Landrat Nolten schließt weitere Evakuierungen aus. Die Bundeswehr will weiter aufrüsten. Für die zweite Jahreshälfte sind rund 100 weitere große Rüstungsprojekte geplant, schreibt die Welt am Sonntag. Gesamtwert 2,5 Milliarden Euro. Geplant sind unter anderem mehr Munition sowie weitere Investitionen in Eurofighter. Für RB Leipzig steht heute der letzte Härtetest vor Saisonstart an und der hat es in sich. Ab 15.30 Uhr geht es in München gegen die Bayern. Die neue Saison beginnt für RB dann in einer Woche mit dem Pokalspiel bei Eintracht Trier. Am Samstag darauf geht die Bundesliga mit dem Heimspiel gegen Gladbach wieder los. Jetzt legt er los. Jürgen Klopp hat heute offiziell das Amt des Fußball-Bundestrainers übernommen. Er soll die deutsche Nationalmannschaft nach den verkorksten Turnieren zuletzt wieder auf Vordermann bringen. Das erste Mal an der Seitenlinie steht Klopp Ende September in der Nations League gegen die Niederlande. 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
0: Das Wetter bis morgen.
5: Überwiegend gering bewölkt und sommerlich warm, so geht es heute durch den Samstagnachmittag am Abend und in der Nacht dann anfangs noch gering bewölkt oder klar im Verlauf mehr Wolken, aber es bleibt niederschlagsfrei. Die Luft, die kühlt sich auf Werte zwischen 18 und 13 Grad ab und der Wind wird dazu schwach aus Nordwest. Morgen dann bewölkt und gelegentlich Schauer und Gewitter. Dazu gibt es hochsommerliche Tageshöchsttemperaturen mit Werten zwischen 21 und 25 Grad in der Region. Und die Aussichten für die kommenden Tage, die haben wir natürlich auch für Sie. Am Montag und am Dienstag weiter wechselhaftes Schauerwetter und dazu mäßig warm.
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5: Wir schauen auf die Straßen der Region. Das ist der aktuelle Verkehrsservice hier bei Radio Erzgebirge RSA. Derzeit dichter Reiseverkehr auf den Straßen der Region. Aktuelle Störungsmeldungen liegen uns ab nicht vor. Fahren Sie trotzdem bitte immer aufmerksam und vorsichtig, damit Sie gut und sicher an Ihr Ziel kommen.
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1: Mit Florian Wilder, heute für Sie am Mikrofon. Ich grüße Sie recht herzlich und wünsche Ihnen einen schönen Samstagnachmittag. Ja, und es ist eigentlich nicht nur irgendein Samstagnachmittag in der nächsten Woche. Da sind die Sommerferien in Sachsen zu Ende und das bedeutet, heute ist Schulanfang. Für ungefähr 37.700 Kinder beginnt am Montag der erste Schultag. Sie starten in die erste Klasse und heute wird Schulanfang gefeiert. Wir von Radio Erzgebirge RSA senden überall hin, auf alle Fälle herzlichen Glückwunsch dazu und wünschen allen Schulanfängern für den neuen Lebensabschnitt alles Gute. Dazu gibt es bei uns hier natürlich wie immer ein schönes Programm, damit Sie gut durch diesen Samstagnachmittag kommen. Gegen 15.45 Uhr in dieser Sendestunde erstmal der aktuelle Beitrag aus unserer Reihe Nachgedacht mit dem Liedermacher und Evangelisten Lutz Schäufler. Und bis dahin und zwischendrin von mir für Sie die schönste Musik. Den Anfang machen jetzt die Bee Gees mit You Win Again.

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0: Das Wetter bis morgen.
2: Überwiegend gering bewölkt und sommerlich warm, so geht es heute durch den Samstagnachmittag. Am Abend und in der Nacht dann anfangs noch gering bewölkt oder klar im Verlauf mehr Wolken, aber es bleibt niederschlagsfrei. Die Luft, die kühlt sich auf Werte zwischen 18 und 13 Grad ab und der Wind, der wird dazu schwach aus Nordwest. Morgen dann bewölkt und gelegentlich Schauer und Gewitter. Dazu gibt es hochsommerliche Tageshöchsttemperaturen mit Werten zwischen 21 und 25 Grad in der Region. Und die Aussichten für die kommenden Tage, die haben wir natürlich auch für Sie. Am Montag und am Dienstag weiter wechselhaftes Schauerwetter und dazu mäßig warm.
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2: Wir schauen auf die Straßen der Region. Das ist der aktuelle Verkehrsservice hier bei Radio Erzgebirge RSA. Derzeit dichter Reiseverkehr auf den Straßen der Region. Aktuelle Störungsmeldungen liegen uns ab nicht vor. Fahren Sie trotzdem bitte immer aufmerksam und vorsichtig, damit Sie gut und sicher an Ihr Ziel kommen.

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2: Wer wünscht sich das nicht? Alles läuft wie geschmiert, strotzende Gesundheit, keine schlimmen Schicksalsschläge, eine glückliche Ehe, die Kinder gehen ihren Weg, der Kontostand ist immer im grünen Bereich, alles ist wunderbar übersichtlich und bequem. Woche für Woche derselbe perfekte Rhythmus. Auch das Highlight des Jahres ist geplant, 3 Wochen Urlaub auf der Trauminsel, Palmen, weißer Strand, Meeresrauschen. Aber plötzlich, mitten im Liegestuhl, mit dem kühlen Getränk in der Hand, schleicht sich jemand von hinten an, der Überdruss. Eine seltsame, bleierne Müdigkeit im Kopf flüstert die Frage aller Fragen ins Ohr. Soll das alles sein? Diese Frage stört, sie zerstört unsere schöne Wohlfühlzone. Der Überdruss muss aber nicht zum Feind werden. Das Fragezeichen kann eine Chance sein. Wenn der Überdruss kommt, stellen wir nämlich die entscheidende Warum-Frage: Warum lebe ich? Was ist der tiefere Sinn hinter dem wöchentlichen Kreislauf? In dem Moment, wo jemand im Überdruss das Fragezeichen ernst nimmt, passiert etwas Gewaltiges. Er fängt an, richtig Mensch zu sein. Er fragt: Warum lebe ich? Tiere fragen das nicht. Und er döst nicht mehr stumpfsinnig durchs Leben. In die bohrende Warum-Frage bricht ein Wort von Jesus hinein, das den Überdruss verändert. Jesus sagt: Ich bringe Leben und dies im Überfluss. Jesus ist die Antwort auf den Überdruss. Er verspricht Leben im Überfluss. Mit Leben im Überfluss ist nicht materieller Reichtum gemeint, der morgen verrostet und wo der Überdruss sich dann wieder einstellt. Leben im Überfluss ist innere Erfüllung, die selbst dann bleibt, wenn der Urlaub vorbei ist oder ein schlimmes Schicksal zuschlägt. Jesus meint mit Leben im Überfluss Frieden im Herz, Vergebung der Sünde, ein sinnerfülltes Leben im Diesseits und ein unbeschreiblich schönes Leben im Jenseits.
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1: Zuckertüte überreicht, dann wird gefeiert. Der Schulanfang bringt heute in Sachsen nicht nur Familien zusammen, sondern auch ordentlich Betrieb in die Gastronomie. Kaum ein Fest wird so gerne groß gefeiert wie die Einschulung, sagt uns Sachsens DEHOGA-Chef Axel Klein.
2: Wir merken natürlich in der Gastronomie sehr deutlich, dass die Menschen zurückhaltender geworden sind und vor allen Dingen beim Auswärtsessen wird eher gespart. Bei Schulanführungen ist es zum Glück etwas anders, das Verhalten. Schulanführungen werden nach wie vor gerne in Gaststätten gefeiert und auch dieses Jahr wieder ist es für uns ein wichtiger Umsatzfaktor.
1: Gute Nachrichten für Wanderer in der sächsischen Schweiz. Nach den schweren Sturmschäden sind viele Gäste-Hotspots bei Rathen wieder zugänglich. Gestern wurde zum Beispiel die Schwedenlöcher und das Polenztal freigegeben. Das Kerngebiet im Amselgrund bleibt wohl noch bis in den Oktober hinein gesperrt. Vorsichtiges Aufatmen im Waldbrandgebiet in Nordrhein-Westfalen. Die Flammen bei Hürtgenwald in der Eifel haben sich nicht weiter ausgebreitet. Rund 1400 Einsatzkräfte sind aktuell vor Ort und bekämpfen das Feuer. Ralf Nolten ist der Landrat des Kreises Düren. Er sagte bei NTV:
3: Die Situation sieht für uns gut aus. Die letzte Nacht war gut. Wir konnten von den verschiedenen Seiten her das Feuer bekämpfen. Die Bundeswehr schlägt Schneisen bis tief ins Herz sozusagen der Waldstücke hinein. Und von dort aus können wir dann heute auch die einzelnen Brandnester besser bekämpfen, als wir das gestern tun konnten. Wir sind insgesamt sehr zufrieden.
1: Rund 2000 Menschen mussten in Sicherheit gebracht werden. Landrat Nolten schließt weitere Evakuierungen aus. Die Bundeswehr will weiter aufrüsten. Für die zweite Jahreshälfte sind rund 100 weitere große Rüstungsprojekte geplant, schreibt die Welt am Sonntag. Gesamtwert 2,5 Milliarden Euro. Geplant sind unter anderem mehr Munition sowie weitere Investitionen in Eurofighter. Für RB Leipzig steht heute der letzte Härtetest vor Saisonstart an und der hat es in sich. Ab 15.30 Uhr geht es in München gegen die Bayern. Die neue Saison beginnt für RB dann in einer Woche mit dem Pokalspiel bei Eintracht Trier. Am Samstag darauf geht die Bundesliga mit dem Heimspiel gegen Gladbach wieder los. Jetzt legt er los. Jürgen Klopp hat heute offiziell das Amt des Fußball-Bundestrainers übernommen. Er soll die deutsche Nationalmannschaft nach den verkorksten Turnieren zuletzt wieder auf Vordermann bringen. Das erste Mal an der Seitenlinie steht Klopp Ende September in der Nations League gegen die Niederlande. 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
0: Das Wetter bis morgen.
5: Gering bewölkt und sommerlich warm, so geht es heute durch diesen Schulanfangs-Samstag-Nachmittag. Am Abend und in der Nacht dann anfangs noch gering bewölkt oder klar, im Verlauf mehr Wolken, aber niederschlagsfrei. Die Luft, die kühlt sich auf Werte zwischen 18 und 13 Grad ab und der Wind, der wird dazu schwach aus Nordwest. Morgen dann bewölkt und gelegentlich Schauer und Gewitter. Dazu gibt es hochsommerliche Tageshöchsttemperaturen mit Werten zwischen 21 und 25 Grad in der Region. Und die Aussichten für die kommenden Tage zum Start in die neue Woche und am Dienstag weiter wechselhaftes Schauerwetter. Und dazu wird es mäßig warm.
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5: Blick auf die Straßen, das ist der aktuelle Verkehrsservice hier bei Radio Erzgebirge RSA. Derzeit keine Störungsmeldungen für unser Sendegebiet. Ihnen allen, wo es geht, eine gute Fahrt und kommen Sie gut und sicher durch den Samstagnachmittag.
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1: Mit der Zuckertüte in der Hand wird vielerorts in Sachsen heute Schulanfang gefeiert und einige ABC-Schützen konnten sicher auch schon immer mal in ihr erstes Klassenzimmer schauen. Es beginnt ein neuer Lebensabschnitt und wir von Radio Erzgebirge RSA bieten Ihnen natürlich das schönste Programm zum Samstagnachmittag. Und Schulanfang feiern, das machen manche vielleicht sogar im Freibad gegen 16.45 Uhr. Da schauen wir hier auf unseren Freibadservice für Wasserratten und Bademäuse und verraten Ihnen, wie es in den Freibädern in der Region so aussieht. Vorher, da wird es noch sportlich. Wir schauen auf aktuelle Meldungen vom Sport aus der Region im Sportplatz hier bei Radio Erzgebirge RSA. Bis dahin und zwischendrin von mir für Sie die schönste Musik, damit Sie gut durch diesen Samstagnachmittag kommen. Und am Mikrofon, da bin heute ich für Sie, Florian Wilder, und darf Sie durch diesen Samstagnachmittag begleiten. Ich freue mich ganz sehr, dass Sie eingeschaltet haben.

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1: Aktuelle Sportmeldungen hier bei Radio Erzgebirge RSA. Und da schauen wir als erstes zum Fußball in die Regionalliga Nordost. Der FC Erzgebirge Aue ist heute am 5. Spieltag zum Derby in Chemnitz beim aktuellen Tabellenzweiten zu Gast. Anstoß bei den Himmelblauen war um 16 Uhr im 1-Stadion an der Gellertstraße. Sollten die Veilchen dort 3 Punkte holen können, dann kann dem Team von Kwiecha Szubidice sogar der Sprung an die Tabellenspitze gelingen. Zudem wäre ein Sieg auch die beste Motivation für das kommende Wochenende. Dann steht für die Erzgebirger die erste Runde im DFB-Pokal auf dem Spielplan. Dazu wird der Bundesligist TSG Hoffenheim im 1-Erzgebirgstadion erwartet. Anstoß ist am kommenden Samstag um 15.30 Uhr. Und noch die Ergebnisse der Spiele von gestern. Der FSV Zwickau sichert sich 3 Heimpunkte mit einem 2:1-Erfolg gegen den FSV 63 Luckenwalde. Hertha BSC Berlin, zweite Mannschaft, kommt zu Hause gegen den Hauptstadtkonkurrenten BFC Dynamo nicht über ein 1:1 Unentschieden hinaus. Der SV Babelsberg 03 spielt 3:3 gegen den RSV Eintracht 1949 und Chemie Leipzig lässt sich nach der 0:1 Heimniederlage gegen den FC Carl Zeiss Jena wertvolle Punkte liegen und behält die rote Laterne. Dann wollen wir noch zum Basketball schauen. Die Vorbereitungen der Niners Chemnitz laufen offenbar nach Plan. In der vergangenen Woche, da trafen alle 12 Neuzugänge in der Stadt der Moderne ein und durchliefen nach Vereinsangaben erfolgreich die medizinischen Eingangsuntersuchungen. Zudem nahm das Team von Chefcoach Rodrigo Pastore das gemeinsame Teamtraining auf bis zum ersten Pflichtspiel mit der Pokalpartie am 12. September in Gießen. Bleiben noch knapp 4 Wochen, in denen die Niners... Bleiben noch knapp 4 Wochen, in denen die Niners noch insgesamt 5 Testspiele gegen starke Kontrahenten bestreiten wollen. Das Highlight der Niners Preseason ist offenbar die einzige öffentlich ausgetragene Partie am 6. September gegen den polnischen Meister und Champions League-Teilnehmer Legia Warschau. Vorher wollen sich die Sachsen in 4 nicht öffentlichen Testpartien bestmöglich einspielen. Dabei trifft das Pastore-Team auf die Bundesliga-Konkurrenten Bamberg, Jena und den MBC aus Weißenfels. Das waren aktuelle Meldungen vom Sport hier bei Radio Erzgebirge RSA im Sportplatz.
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0: Das Wetter bis morgen.
2: Gering bewölkt und sommerlich warm, so geht es heute durch diesen Schulanfangs-Samstagnachmittag. Am Abend und in der Nacht dann anfangs noch gering bewölkt oder klar, im Verlauf mehr Wolken, aber niederschlagsfrei. Die Luft, die kühlt sich auf Werte zwischen 18 und 13 Grad ab und der Wind, der wird dazu schwach aus Nordwest. Morgen dann bewölkt und gelegentlich Schauer und Gewitter. Dazu gibt es hochsommerliche Tageshöchsttemperaturen mit Werten zwischen 21 und 25 Grad in der Region. Und die Aussichten für die kommenden Tage zum Start in die neue Woche und am Dienstag weiter wechselhaftes Schauerwetter. Und dazu wird es mäßig warm.
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2: Blick auf die Straßen, das ist der aktuelle Verkehrsservice hier bei Radio Erzgebirge RSA. Derzeit keine Störungsmeldungen für unser Sendegebiet. Ihnen allen, wo es geht, eine gute Fahrt und kommen Sie gut und sicher durch den Samstagnachmittag.
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0: Heute, da herrschen noch einmal beste Bedingungen in den Freibädern der Region, hochsommerliche Temperaturen mit Werten zwischen 28 und 34 Grad und auch die Wassertemperaturen, die lassen da keine Wünsche offen. Mit dem Ende der Sommerferien wird voraussichtlich auch der Zustrom der sehr heißen Luft erstmal eine Pause machen. Schon morgen können sich im Tagesverlauf dann erste, zum Teil auch kräftige Schauer und Gewitter bilden und am Montag folgen vorübergehend weitere Schauer und die Temperaturen, die werden dann deutlich angenehmer sein. Allerdings ist der Sommer noch lange nicht vorbei, nur die Freibäder, die passen dann ihre Öffnungszeiten auch wieder an. In der Badeanstalt am Stangewald in Annaberg-Buchholz, da gibt es 25 Grad Wassertemperatur. Hier wird auch nach dem Ferienende bis zum Saisonabschluss täglich von 10 bis 19 Uhr geöffnet sein. Ab 17 Uhr, da gibt es dort für alle Feierabendschwimmer den vergünstigten Feierabendtarif. 23 Grad Wassertemperatur hat es im Freibad Auerhammer und ab Montag ist die Freizeiteinrichtung dann täglich von 12 bis 19 Uhr geöffnet. Am Filzteich, da wurden im Strandbad Wasser aktuell 24 Grad gemessen. Vorerst bleiben die Öffnungszeiten dort unverändert, von 9 bis 20 Uhr ist geöffnet. Im Freibad Sehmer bei Peter Rülke, da gibt es aktuell 23 Grad im Großen und 24 Grad im Kinderbecken. Ab Montag dann die Öffnungszeiten wie vor den Ferien von Montag bis Freitag auf 12 bis 19 Uhr angepasst. Und im Freibad Raschau ist jetzt am Wochenende noch von 10 bis 19 Uhr geöffnet. Das Wasser, das hat hier eine Temperatur von angenehmen 23 Grad in allen Becken. Auch das Freibad in Schmalzgrube wird ab Montag bei günstiger Witterung wieder von 12 bis 19 Uhr öffnen. Aktuell sind hier 23 Grad Wassertemperatur gemessen. Wen es nicht ins Freibad, sondern an eines der offenen Badegewässer der Region zieht, auch diese laden mit angenehmen Wassertemperaturen ein. Wir schauen zum Greifenbach-Stauweiher in Geier, dort aktuell 23 Grad gemeldet, 24 Grad sind es in der Koberbach-Talsperre, 25 im Stausee Oberrabenstein und 25 ebenfalls in der Talsperre Pöhl-Jocketa. Wenn wir Glück haben, dann geht der Hochsommer auch nach den Ferien in die Verlängerung und wir von Radio Erzgebirge RSA wünschen Ihnen viel Spaß beim Abtauchen in den Freibädern der Region.
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1: Erst Zuckertüte, dann Festessen. Für viele Familien in Sachsen gehört zur Einschulung heute auch ein Restaurantbesuch oder eine Feier. Die Gastrobranche spricht deshalb von einem der umsatzstärksten Tage im Jahr. Sachsens DEHOGA-Chef Axel Klein.
2: Immer wichtiger wird auch der Erlebnischarakter. Die Kinder sollen im Prinzip mehr Spaß haben natürlich und auch spielen können. Und es kommt fast immer die ganze Familie zusammen. Oft auch Verwandte aus anderen Regionen. Und genau das macht diese Feiern für uns ja so wertvoll. Wer einmal bei uns zu Gast war und einen schönen Tag erlebt hat, der kommt gerne wieder.
1: Pünktlich zum Wochenende sind viele Wanderhotspots bei Rathen wieder zugänglich. Sturmschäden hatten für eine weiträumige Sperrung gesorgt. Die Schwedenlöcher, der Ganzweg und das Polenztal sind nun freigegeben worden. Das Kerngebiet im Amselgrund bleibt wohl noch bis Oktober gesperrt. Es gibt aber eine Ausweichroute. Der große Waldbrand in der Eifel in Nordrhein-Westfalen hält die Einsatzkräfte weiter in Atem. Immerhin, die Flammen haben sich nicht weiter ausgebreitet. Unter anderem Feuerwehr und Bundeswehr kämpfen weiter gegen das Feuer in Hürtgenwald. Der Landrat des Kreises Düren, Ralf Nolten, sagte bei NTV.
3: Wir haben so viele Einsatzkräfte wie noch nicht hier bei uns im Einsatz, etwa 1400. Wir haben verschiedene Einsatzbereiche und dort arbeiten die entsprechenden Gruppen eigenständig runter. Wir haben sämtliches Material, was wir brauchen, zur Verfügung und sind dadurch auch flexibel genug, um auf besondere Herausforderungen reagieren zu können.
1: Bis der Waldbrand endgültig gelöscht ist, könnte es noch Tage dauern. Angesichts der Waldbrandlage in Nordrhein-Westfalen fordern die Grünen eine nationale Strategie zur Waldbrandbekämpfung. Bundestagsfraktionschefin Katharina Dröge äußerte außerdem Kritik, dass von Bundeskanzler Merz keine Reaktion komme. Nanju Kuhlmann.
4: Bei einer so dramatischen Lage sei schnelles staatliches Handeln gefragt, findet Dröge. Sie wirft Merz vor, in eine Schockstarre verfallen zu sein. Die Grünen schlagen einen ganzheitlichen Ansatz vor, der nicht erst bei der Brandbekämpfung beginnt, sondern schon beim Umbau der Wälder zu widerstandsfähigeren Mischwäldern. Der Plan sieht außerdem eine bessere Ausrüstung von Feuerwehren, THW, Bundeswehr und Rettungskräften vor.
1: Es sind alarmierende Zahlen aus deutschen Pflegeheimen. Die Gewerkschaft Verdi hatte gut 300 Mitarbeitende verschiedener Einrichtungen gebeten, im Juli und August die Temperaturen dort zu messen. In der Spitze waren es demnach 45 Grad. Von Verdi heißt es in den Funke-Zeitungen, für Bewohner kann das lebensgefährlich sein. 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
0: Das Wetter bis morgen.
6: Gering bewölkt und sommerlich warm, so geht es durch den Samstagnachmittag, so ganz langsam in Richtung Abend. Am Abend und in der Nacht dann anfangs noch gering bewölkt oder klar, im Nachtverlauf dann mehr Wolken, aber es bleibt niederschlagsfrei. Die Luft, die kühlt sich auf Werte zwischen 18 und 13 Grad ab und der Wind, der weht dazu nur schwach aus Nordwest. Morgen dann bewölkt und gelegentlich Schauer und Gewitter, dazu Tageshöchsttemperaturen mit Werten zwischen 21 und 25 Grad in der Region. Und die Aussichten für die kommenden Tage, die haben wir natürlich auch für Sie. Am Montag und am Dienstag weiter wechselhaftes Schauerwetter und dazu wird es mäßig warm.
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6: Wir schauen gemeinsam auf die Straßen im aktuellen Verkehrsservice hier bei Radio Erzgebirge RSA. Derzeit keine Störungsmeldungen für unser Sendegebiet. Ihnen allen, wo es geht, eine gute Fahrt und kommen Sie gut und sicher an Ihr Ziel.
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1: Schulanfang in Sachsen an diesem 15. August, wir haben es vorhin schon mal erwähnt, ca. 37.700 Schulanfänger starten am Montag in einen neuen Lebensabschnitt. Und bei der Bresnitztalbahn, da gibt es dazu sogar etwas Besonderes. Mein Kollege Herbert Wilde war im Gespräch mit Jürgen Herold. Er ist Vorstand Marketing der Interessengemeinschaft Bresnitztalbahn und er lädt alle Schulanfänger an diesem Wochenende zum kostenlosen Mitfahren ein. Wenn das nichts ist, mehr dazu erfahren Sie gleich bei uns hier im Programm. Außerdem gibt es wie immer viel schöne Musik, damit Sie gut durch den Nachmittag kommen. Ich bin Florian Wilde und freue mich sehr, dass Sie eingeschaltet haben.

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1: An diesem Wochenende ist wieder Sommerfahrbetrieb bei der Preßnitztalbahn. Die Interessengemeinschaft lädt ein und fährt an diesem Wochenende im 2-Stunden-Takt. Jürgen Herold ist bei mir am Mikrofon. Ein herzliches Glück auf.
2: Glück auf, Herbert, und auch Glück auf allen Hörern.
1: Jürgen, ihr habt aber was ganz Besonderes vor. Dieses Wochenende steht ganz im Zeichen der ABC-Schützen.
2: Die ABC-Schützen, für die beginnt ja, wie haben wir zumindest früher immer erfahren müssen, der Ernst des Lebens. Und ich glaube, aus eigener Erfahrung wissen wir alle, es ist auch so ein bisschen schon so. Und wir wollen den ABC-Schützen das erste Wochenende ein kleines bisschen verschönern. Die ABC-Schützen können bei uns am Sonnabend und am Sonntag kostenlos in unseren Zügen mitfahren, bekommen auch eine kleine Aufmerksamkeit und haben zudem die Möglichkeit, unterwegs auf dem Bahnhof Schmalzgrube dem Lokführer mal über die Schulter zu schauen. Ich hätte jetzt bald gesagt, dumme Fragen zu stellen, aber wie wir alle wissen, dumme Fragen gibt es nicht, nur dumme Antworten. Sie können die Lokführer entsprechend fragen, was sie interessiert. Ja, das ist unser Angebot für das erste Schulwochenende.
1: Ihr fahrt ja nicht das erste Mal für die jüngsten Fahrgäste. Ist die Faszination für die Dampflok, für die Dampfeisenbahn immer noch so, auch bei den ganz Jungen?
2: Es ist unheimlich unterschiedlich, wenn man die Jugendlichen und Kinder beobachtet. Es gibt Kinder, Jugendliche, die steigen in den Zug ein, nehmen ihr Handy raus und spielen, gucken, tun und machen. Gucken überhaupt nicht rechts und links und können gar nicht die Faszination wahrnehmen, die von vielen Dingen um sie herum eigentlich ausgehen sollte. Es gibt aber auch viele andere, die sehr wissbegierig sind, die Papa und Mama an der Hand fassen und zur Lok ziehen, in den Lokschuppen ziehen und wissbegierig sind. Und für die übt die Dampflok nach wie vor eine Faszination aus.
1: Wenn wir jetzt nochmal zum Schulanfangswochenende kommen, die meisten Schulanfangsfeiern werden am Samstag stattfinden. Demzufolge wird bei euch der größte Andrang sicherlich am Samstag späten Nachmittag sein. Oder am Sonntag früh dann die Züge fahren, wie gesagt schon im 2-Stunden-Takt. Am Sonntag geht es um 10.05 Uhr los.
2: Um 10.05 Uhr fährt der erste Zug ab Jöhstadt, dann alle 2 Stunden, 12.05 Uhr, 14.05 Uhr und 16.05 Uhr. Wir fahren ja bis Steinbach. Steinbach ist unsere bisherige Endstation oder heutige Endstation. Und in Steinbach geht es dann zurück um 11, 13, 15 und 17 Uhr.
1: Was gibt es eigentlich für ein Erkennungszeichen? Muss der ganz junge ABC-Schütze, der Schulanfänger, muss der seine Zuckertüte mitbringen?
2: Der muss seine Zuckertüte nicht mitbringen. Wir glauben schon ein geübtes Auge zu haben, wer wirklich Schulanfänger ist. Also ein 10-, 12-Jähriger braucht nicht kommen und meinen, er sei ein Schulanfänger. Trotzdem bin ich der Ansicht, wenn ein 10-, 12-Jähriger kommt und dem Lokführer bestimmte Fragen stellt, ist das okay.
1: Die Einladung steht, also Sommerfahrbetrieb für die Schulanfänger, freie Fahrt, und da kann man so oft, wie man will, hin und her fahren.
2: Genau, man muss nur halt seine Eltern wahrscheinlich mitnehmen, aber das ist ja jedem Schulanfänger überlassen.
1: Die Großeltern gehen auch.
2: Die Großeltern sind auch okay, wie ich aus eigener Erfahrung ja weiß.
1: Ich danke dir ganz sehr und alle sind herzlich eingeladen bei der Interessengemeinschaft Preßnitztalbahn.
2: Wir freuen uns auf jeden Schulanfänger und seine Begleitung.
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0: Das Wetter bis morgen.
2: Gering bewölkt und sommerlich warm, so geht es durch den Samstagnachmittag, so ganz langsam in Richtung Abend. Am Abend und in der Nacht dann anfangs noch gering bewölkt oder klar, im Nachtverlauf dann mehr Wolken, aber es bleibt niederschlagsfrei. Die Luft, die kühlt sich auf Werte zwischen 18 und 13 Grad ab und der Wind, der weht dazu nur schwach aus Nordwest. Morgen dann bewölkt und gelegentlich Schauer und Gewitter, dazu Tageshöchsttemperaturen mit Werten zwischen 21 und 25 Grad in der Region. Und die Aussichten für die kommenden Tage, die haben wir natürlich auch für Sie. Am Montag und am Dienstag weiter wechselhaftes Schauerwetter und dazu wird es mäßig warm.
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2: Wir schauen gemeinsam auf die Straßen im aktuellen Verkehrsservice hier bei Radio Erzgebirge RSA. Derzeit keine Störungsmeldungen für unser Sendegebiet. Ihnen allen, wo es geht, eine gute Fahrt und kommen Sie gut und sicher an Ihr Ziel.
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1: Erste für die Lang.
2: So, jetzt bin ich fertig. Ist die Dreiviertel? Können wir losgehen. Und jetzt wieder der Kerzelnachrichten. Neues aus Neidorf.
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2: So, das waren die Kerzelnachrichten. 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Fertig. So, jetzt kommt hier der nächste Rohr. Weihrichkerzel, Gruß und klar. Was kostet schon das Gaben? Bringe Gott und Heimlichkeit. Nein, in Ruhe.

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1: Erst Zuckertüte, dann Festessen. Für viele Familien in Sachsen gehört zur Einschulung heute auch ein Restaurantbesuch oder eine Feier. Die Gastrobranche spricht deshalb von einem der umsatzstärksten Tage im Jahr. Sachsens DEHOGA-Chef Axel Klein.
2: Immer wichtiger wird auch der Erlebnischarakter. Die Kinder sollen im Prinzip mehr Spaß haben natürlich und auch spielen können. Und es kommt fast immer die ganze Familie zusammen. Oft auch Verwandte aus anderen Regionen. Und genau das macht diese Feiern für uns ja so wertvoll. Wer einmal bei uns zu Gast war und einen schönen Tag erlebt hat, der kommt gerne wieder.
1: Pünktlich zum Wochenende sind viele Wander-Hotspots bei Rathen wieder zugänglich. Sturmschäden hatten für eine weiträumige Sperrung gesorgt. Die Schwedenlöcher, der Ganzweg und das Polenztal sind nun freigegeben worden. Das Kerngebiet im Amselgrund bleibt wohl noch bis Oktober gesperrt. Es gibt aber eine Ausweichroute. Der große Waldbrand in der Eifel in Nordrhein-Westfalen hält die Einsatzkräfte weiter in Atem. Immerhin, die Flammen haben sich nicht weiter ausgebreitet. Unter anderem Feuerwehr und Bundeswehr kämpfen weiter gegen das Feuer in Hürtgenwald. Der Landrat des Kreises Düren, Ralf Neulten, sagte bei NTV.
3: Wir haben so viele Einsatzkräfte wie noch nicht hier bei uns im Einsatz, etwa 1400. Wir haben verschiedene Einsatzbereiche und dort arbeiten die entsprechenden Gruppen eigenständig runter. Wir haben sämtliches Material, was wir brauchen, zur Verfügung und sind dadurch auch flexibel genug, um auf besondere Herausforderungen reagieren zu können.
1: Bis der Waldbrand endgültig gelöscht ist, könnte es noch Tage dauern. Angesichts der Waldbrandlage in Nordrhein-Westfalen fordern die Grünen eine nationale Strategie zur Waldbrandbekämpfung. Bundestagsfraktionschefin Katharina Dröge äußerte außerdem Kritik, dass von Bundeskanzler Merz keine Reaktion komme. Nanju Kuhlmann.
4: Bei einer so dramatischen Lage sei schnelles staatliches Handeln gefragt, findet Dröge. Sie wirft Merz vor, in eine Schockstarre verfallen zu sein. Die Grünen schlagen einen ganzheitlichen Ansatz vor, der nicht erst bei der Brandbekämpfung beginnt, sondern schon beim Umbau der Wälder zu widerstandsfähigeren Mischwäldern. Der Plan sieht außerdem eine bessere Ausrüstung von Feuerwehren, THW, Bundeswehr und Rettungskräften vor.
1: Es sind alarmierende Zahlen aus deutschen Pflegeheimen. Die Gewerkschaft Verdi hatte gut 300 Mitarbeitende verschiedener Einrichtungen gebeten, im Juli und August die Temperaturen dort zu messen. In der Spitze waren es demnach 45 Grad. Von Verdi heißt es in den Funke-Zeitungen, für Bewohner kann das lebensgefährlich sein. 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
0: Das Wetter bis morgen.
6: Am Abend und in der Nacht anfangs noch gering bewölkt oder klar. Im Verlauf gibt es dann ein paar mehr Wolken. Es bleibt aber niederschlagsfrei. Die Luft, die kühlt sich auf Werte zwischen 18 und 13 Grad ab. Und der Wind, der weht dazu schwach aus Nordwest. Morgen zum Sonntag bewölkt und gelegentlich Schauer und Gewitter. Dazu Tageshöchsttemperaturen mit hochsommerlichen Werten zwischen 21 und 25 Grad in der Region. Und die Aussichten für die kommenden Tage. Am Montag und am Dienstag weiter wechselhaftes Schauerwetter und dazu mäßig warm.
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6: Der Blick auf die Straßen, das ist der aktuelle Verkehrsservice hier bei Radio Erzgebirge RSA. Derzeit liegen uns keine Störungsmeldungen für unser Sendegebiet vor. Ihnen allen, wo es geht, eine gute Fahrt und kommen Sie gut und sicher durch den Samstagabend.
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1: Herzlich willkommen. Ja, zurzeit sind vermehrt KI-generierte und täuschend echt wirkende Phishing-Mails im Umlauf. In denen geben sich Kriminelle mit gefälschten Stimmen und Videos zum Beispiel als Banken, Paketdienste, Behörden oder auch bekannte Unternehmen aus, um sensible persönliche Daten abzugreifen. Wir haben uns mal auf der Straße umgehört, wie man denn E-Mails prüfen kann, um eben nicht auf solche KI-generierten Phishing-E-Mails reinzufallen.
2: Das Allerwichtigste ist, ob man die E-Mail erwartet oder nicht. Kommt sie völlig überraschend, prüfe ich standardmäßig Design, Layout, Text, wobei das inzwischen bei einigen E-Mails, die ich bekommen habe, beängstigend gut gemacht war. Und lasse die E-Mail komplett unangetastet.
3: Also ganz oft lösche ich die einfach direkt. Ich finde das immer ganz komisch, wenn du dann so E-Mails bekommst mit, du hast was bestellt oder so, ne? Wo ich mir denke, habe ich ja gar nicht.
4: Am besten zuerst auf den Absender gucken. Und wenn der Absender nicht vertrauenswürdig ist, einfach löschen. Wenn ich den nicht kenne, dann brauche ich auch die E-Mail nicht.
5: Man erkennt die anhand der Absender-E-Mail-Adresse und dann am besten löschen. Nichts anklicken, keinen Link öffnen.
1: Ja. Mehr zum Thema KI-Phishing, das immer mehr zum Problem wird. Und wie man sich davor schützen kann, verrät uns heute die IT-Sicherheitsexpertin Dr. Yvonne Bernhard von Hornet Security bei Proofpoint in der Technikshow.

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1: Games machen Lust auf Zukunft. Das ist das Leitthema der diesjährigen Gamescom, dem weltweit größten Event rund um Computer und Videospiele, das in diesem Jahr vom 26. bis zum 30. August in Köln und online stattfindet, worauf sich Gaming-Fans dieses Mal freuen können und was es für neue Trends gibt, weiß meine Kollegin Jessica Martin.
2: Los geht's am 25. August mit der Eröffnungsshow Gamescom Opening Night Live. Hier bekommt man einen guten Überblick über die Highlights der Gamescom. Eins davon, und übrigens zum ersten Mal in Europa und auf der Gamescom, ist Games Done Quick, wo Spielerinnen und Spieler an sogenannten Speedruns teilnehmen.
3: Also so schnell wie möglich durch ein Spiel kommen, jeden Winkel, jede Abkürzung finden, also ganz kreativ und lustig und auch noch für einen guten Zweck. Da werden nämlich Spenden gesammelt für Gaming for Democracy, das ist ein Projekt der Stiftung Digitale Spielekultur und der Bertelsmann Stiftung. Das ist vielleicht ein Beispiel zusammen mit Cosplay Contest, E-Sport Veranstaltung, also ich könnte jetzt noch ganz viel nennen.
2: So Felix Falk, Geschäftsführer von Game, dem Verband der deutschen Gamesbranche und Mitveranstalter der Gamescom. Er erklärt gleich weiter, was es mit dem diesjährigen Leitthema Games machen Lust auf Zukunft auf sich hat.
3: Die DNA von der Games-Community, von den Games-Studios, die ganze Branche ist eigentlich, dass alle immer nach vorne gucken. Es geht um das Gründen von neuen Unternehmen, um Zukunftsinnovation, die Begeisterung für die neuesten Technologien. Und im Kern ist eigentlich immer die Frage, wie komme ich auf das nächste Level? Also so ein positiver Wille, eine positive Zukunft zu gestalten.
2: Kein Wunder also, dass auch wieder jede Menge Politikprominenz auf der Gamescom vertreten sein wird. Neben Vizekanzler Lars Klingbeil und Games-Ministerin Dorothee Tebea, auch zum ersten Mal überhaupt Bundespräsident Frank-Walter Steinmeier, der zum positiven Einfluss von Games auf die Demokratie sprechen wird. Denn ein Trend in diesem Jahr lautet, spielend die Welt retten.
3: Denn Gamerinnen und Gamer bewirken auch immer mehr in der realen Welt. Zum Beispiel sehen wir Spendenaktionen für Krebsprävention oder zur Stärkung der Demokratie. Aber die Community sammelt auch Unterschriften oder organisiert Demos in Spielewelten. Und das ist wirklich eine unterschätzte Kraft noch der Community für unsere Gesellschaft. Ein zweiter Trend heißt kleine Teams, große Erfolge. Also die größten und aufwendigsten Entertainment-Produktionen unserer Zeit, das sind Games. Aber genauso bemerkenswert ist ja, wie oft heute kleine oder kleinste Indie-Spiele weltweite Erfolge feiern. Und deswegen ist die Indie-Area auf der Gamescom auch einer der beliebtesten Punkte.
1: Das größte Games-Event der Welt öffnet bald seine Tore. Die Gamescom findet vom 26. bis zum 30. August in Köln und online statt. Tickets und alle Infos gibt's im Netz unter gamescom.global.
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0: Das Wetter bis morgen.
2: Am Abend und in der Nacht anfangs noch gering bewölkt oder klar. Im Verlauf gibt es dann ein paar mehr Wolken. Es bleibt aber niederschlagsfrei. Die Luft, die kühlt sich auf Werte zwischen 18 und 13 Grad ab. Und der Wind, der weht dazu schwach aus Nordwest. Morgen zum Sonntag bewölkt und gelegentlich Schauer und Gewitter. Dazu Tageshöchsttemperaturen mit hochsommerlichen Werten zwischen 21 und 25 Grad in der Region. Und die Aussichten für die kommenden Tage am Montag und am Dienstag weiter wechselhaftes Schauerwetter und dazu mäßig warm.
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2: Der Blick auf die Straßen, das ist der aktuelle Verkehrsservice hier bei Radio Erzgebirge RSA. Derzeit liegen uns keine Störungsmeldungen für unser Sendegebiet vor. Ihnen allen, wo es geht, eine gute Fahrt und kommen Sie gut und sicher durch den Samstagabend.
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2: Einfach eine Beschreibung eingeben und die KI produziert dazu einen Song. Das bietet das Unternehmen Suno an. Vor dem Landgericht München musste es jetzt aber eine deutliche Niederlage einstecken. Das Gericht hat Suno nämlich verboten, geschützte Lieder ohne Genehmigung zu benutzen. Das KI-Modell war mit bekannten Songs wie Atemlos, Daddy Cool und Mambo No. 5 trainiert worden und gab sie bei Tests erkennbar wieder. Die Hackerattacke eines KI-Modells des ChatGPT-Entwicklers OpenAI hat vor einer Weile für viel Aufsehen gesorgt. Einen ähnlichen Fall hat jetzt Konkurrent Anthropic eingeräumt. In Testläufen sei eine KI ungeplant in Computersysteme von 3 Unternehmen eingedrungen. Allerdings war der Weg zum Internet wegen eines Missverständnisses auch immer frei. Und wer Waschmaschine, Kühlschrank, TV oder Handy lieber reparieren statt wegwerfen möchte, findet jetzt Hilfe. Die neue Webseite reparieren-statt-wegwerfen.de vermittelt direkt passende Werkstätten in der Nähe. Hintergrund ist das neue Recht auf Reparatur. Laut einer Studie haben zwar 44% der Verbraucher davon gehört, die genauen Regeln kennen aber die wenigsten.

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1: Rund 38.000 Erstklässler in Sachsen feiern heute Schulanfang. Davon profitiert auch die Gastronomie im Freistaat. Für viele Restaurants und Event-Locations gehört die Einschulung zu einem der umsatzreichsten Feierlichkeiten im Jahr. Viele Tische und Veranstaltungsorte sind seit Monaten reserviert. Sachsens DEHOGA-Chef Axel Klein.
2: Stark zugenommen hat auch das Catering. Also viele unserer Gastronomen liefern natürlich auch Essen inzwischen nach Hause. Und da ist der Bedarf sehr, sehr groß und nimmt auch stetig zu.
1: Der CSD in Plauen ist friedlich über die Bühne gegangen. Laut Versammlungsbehörde waren rund 450 Menschen in der Plauener Innenstadt dabei. Sie zogen rund 2 Stunden mit einem Lautsprecherwagen, Transparenten und Fahnen durch die Stadt. Im Waldbrandgebiet in Nordrhein-Westfalen kommen die Einsatzkräfte offenbar voran. Der Landrat des Kreises Düren hofft, dass das Feuer spätestens morgen weitgehend unter Kontrolle ist. Unter anderem Feuerwehr und Bundeswehr kämpfen weiter gegen den Waldbrand in Hürtgenwald in der Eifel. Nordrhein-Westfalens Innenminister Herbert Reul geht davon aus, dass der Brand von Menschen verursacht wurde. Er sagte,
3: es ist einfach irre. Jeder weiß, das Feuer ist entstanden durch irgendeinen Idioten. Und darum muss man nachdenken, wie verantwortungslos die Leute in der Gegend rumrennen. Einfach irgendwas wegwerfen. Das ist das eigentliche Problem. Und wir müssen 1400 Leute versuchen, das in den Griff zu kriegen. Mein Gott, könnte man auch mal darüber nachdenken, wenn man ein bisschen verantwortungsvoller sich im Gelände bewegt.
1: Angesichts der Waldbrandlage in Nordrhein-Westfalen fordern die Grünen eine nationale Strategie zur Waldbrandbekämpfung. Bundestagsfraktionschefin Katharina Dröge äußerte außerdem Kritik, dass von Bundeskanzler Merz keine Reaktion komme. Nanju Kuhlmann.
4: Bei einer so dramatischen Lage sei schnelles staatliches Handeln gefragt, findet Dröge. Sie wirft Merz vor, in eine Schockstarre verfallen zu sein. Die Grünen schlagen einen ganzheitlichen Ansatz vor, der nicht erst bei der Brandbekämpfung beginnt, sondern schon beim Umbau der Wälder zu widerstandsfähigeren Mischwäldern. Der Plan sieht außerdem eine bessere Ausrüstung von Feuerwehren, THW, Bundeswehr und Rettungskräften vor.
1: Es sind alarmierende Zahlen aus deutschen Pflegeheimen. Die Gewerkschaft Verdi hatte gut 300 Mitarbeitende verschiedener Einrichtungen gebeten, im Juli und August die Temperaturen dort zu messen. In der Spitze waren es demnach 45 Grad. Von Verdi heißt es in den Funke-Zeitungen, für Bewohner kann das lebensgefährlich sein. RB Leipzig hat seine Generalprobe für die neue Spielzeit verloren. Bei den Bayern unterlag Leipzig 1:3. Die neue Saison beginnt für RB dann in einer Woche mit dem Pokalspiel bei Eintracht Trier. Am Samstag darauf geht die Bundesliga mit dem Heimspiel gegen Gladbach wieder los. 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
0: Das Wetter bis morgen.
6: In der Nacht zum Sonntag, da ist es anfangs noch gering bewölkt oder klar. Im Nachtverlauf dann gibt es ein paar mehr Wolken. Es bleibt dazu aber niederschlagsfrei. Die Luft, die kühlt sich auf Werte zwischen 18 und 13 Grad ab und der Wind, der wird dazu nur schwach aus Nordwest. Morgen dann bewölkt und gelegentlich Schauer und Gewitter. Dazu gibt es hochsommerliche Tageshöchsttemperaturen mit Werten zwischen 21 und 25 Grad in der Region. Und die Aussichten für die kommenden Tage, die haben wir natürlich auch noch einmal für Sie. Am Montag und am Dienstag weiter wechselhaftes Schauerwetter und dazu mäßig warm.
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6: Wir schauen gemeinsam auf die Straßen. Das ist der aktuelle Verkehrsservice hier bei Radio Erzgebirge RSA. Derzeit keine Störungsmeldungen für unser Sendegebiet. Ihnen allen, wo es geht, eine gute Fahrt. Kommen Sie gut und sicher durch den Abend und in die Nacht.
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1: Herzlich willkommen. Ja, zurzeit sind vermehrt KI-generierte und täuschend echt wirkende Phishing-Mails im Umlauf. In denen geben sich Kriminelle mit gefälschten Stimmen und Videos zum Beispiel als Banken, Paketdienste, Behörden oder auch bekannte Unternehmen aus, um sensible persönliche Daten abzugreifen. Wir haben uns mal auf der Straße umgehört, wie man denn E-Mails prüfen kann, um eben nicht auf solche KI-generierten Phishing-E-Mails reinzufallen.
2: Das Allerwichtigste ist, ob man die E-Mail erwartet oder nicht. Kommt sie völlig überraschend, prüfe ich standardmäßig Design, Layout, Text, wobei das inzwischen bei einigen E-Mails, die ich bekommen habe, beängstigend gut gemacht war. Und lasse die E-Mail komplett unangetastet.
3: Also ganz oft lösche ich die einfach direkt. Ich finde das immer ganz komisch, wenn du dann so E-Mails bekommst mit, du hast was bestellt oder so, ne? Wo ich mir denke, habe ich ja gar nicht.
4: Am besten zuerst auf den Absender gucken. Und wenn der Absender nicht vertrauenswürdig ist, einfach löschen. Wenn ich den nicht kenne, dann brauche ich auch die E-Mail nicht.
5: Man erkennt die anhand der Absender-E-Mail-Adresse und dann am besten löschen. Nichts anklicken, keinen Link öffnen.
1: Ja. Mehr zum Thema KI-Phishing, das immer mehr zum Problem wird. Und wie man sich davor schützen kann, verrät uns heute die IT-Sicherheitsexpertin Dr. Yvonne Bernhard von Hornet Security bei Proofpoint in der Technikshow.

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1: Was passiert, wenn im Vatikan plötzlich gar nichts mehr nach Plan läuft? Wenn große Träume auf ziemlich leere Kassen treffen? Darum geht's in Papamobil, ein Papst on Tour. Es geht um den Papst, eine Reise nach Mexiko und um all die Dinge, die dabei komplett außer Kontrolle geraten. Mein Kollege Matthias Pillasch verrät uns mehr von Papamobil, ein Papst on Tour.
2: Der neue Papst Barnabé träumt von einer großen Reise durch Lateinamerika. Doch schon bald folgt die Ernüchterung. Der Vatikan ist pleite.
3: Wie kann man mit so einem Immobilienvermögen am Rande des Bankrotts stehen?
4: Um genau zu sein, wurde in den letzten 30 Jahren unser Vermögen verkauft, um unsere Schulden zu tilgen.
5: Die Gehälter der letzten 3 Monate wurden noch nicht gezahlt.
4: Es ist äußerst wichtig, besonders in dieser Situation Stillschweigen zu bewahren. Abgesehen davon wirft es kein gutes Licht auf die Kirche.
2: Eine wohlhabende Spenderin will die Reise finanzieren. Im Gegenzug soll der Papst an einem Event teilnehmen. Ausgerechnet in Mexikos Hochburg der Kriminalität.
6: Aus welcher Branche kommt sie?
7: Import-Export. Sie handelt mit Pflaumen. Und sie investiert auch in neue Technologien und in die regionale Wirtschaft. Aber sie hat noch weitere Interessen. Sie unterstützt Kultur, kurze Lieferketten, artgerechte Haltung.
8: Bemerkenswert.
7: Oh ja, sehr gut.
8: Wie bemerkenswert.
2: Gleich bei seinem ersten öffentlichen Auftritt in Ciudad Juárez wird Papst Barnabé gekidnappt. Und die vermeintliche Wohltäterin, die ausgewanderte Französin Françoise, entpuppt sich als Chefin eines Drogenkartells.
9: Man sollte sich nicht schämen, finanzielle Schwierigkeiten zu haben. Ich selbst war auch schon oft auf mich allein gestellt. Doch jetzt geht es wieder. Alles kommt und geht. Die Mexikaner haben mich in ihr Herz geschlossen und dafür möchte ich mich revanchieren. Dann machen wir jetzt ein Foto. Danach können Sie sich hinlegen. Morgen ist ein großer Tag.
2: Festgehalten auf dem luxuriösen Anwesen der Kartellchefin soll der Papst als Druckmittel für finanzielle Gefälligkeiten dienen. Doch was Kommandanta Françoise dabei nicht ahnt, statt des Papstes hat sie nur einen Doppelgänger erwischt. Slim, das offizielle Papstdubel für Gefahrensituationen.
10: Wann werden Sie mich freilassen?
9: Sagen Sie bitte nicht, dass Sie sich langweilen. Das Fest fängt doch gerade erst an und es geht über mehrere Tage, wissen Sie? Machen Sie sich keine Sorgen. Sobald das Problem mit meiner Kreditkarte gelöst wurde, werde ich Sie freilassen.
2: Eine scheinbar aussichtslose Situation für Slim, die das Papstdouble auf seine unorthodoxe Art selbst regeln muss.

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0: Das Wetter bis morgen.
2: In der Nacht zum Sonntag, da ist es anfangs noch gering bewölkt oder klar. Im Nachtverlauf, dann gibt es ein paar mehr Wolken. Es bleibt dazu aber niederschlagsfrei. Die Luft, die kühlt sich auf Werte zwischen 18 und 13 Grad ab und der Wind, der weht dazu nur schwach aus Nordwest. Morgen dann bewölkt und gelegentlich Schauer und Gewitter. Dazu gibt es hochsommerliche Tageshöchsttemperaturen mit Werten zwischen 21 und 25 Grad in der Region. Und die Aussichten für die kommenden Tage, die haben wir natürlich auch noch einmal für Sie. Am Montag und am Dienstag weiter wechselhaftes Schauerwetter und dazu mäßig warm.
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2: Wir schauen gemeinsam auf die Straßen. Das ist der aktuelle Verkehrsservice hier bei Radio Erzgebirge RSA. Derzeit keine Störungsmeldungen für unser Sendegebiet. Ihnen allen, wo es geht, eine gute Fahrt. Kommen Sie gut und sicher durch den Abend und in die Nacht.
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1: Phishing-Angriffe mit gefälschten E-Mails, um uns sensible Daten wie Passwörter, Bankverbindungen und Kreditkartennummern zu stehlen, nehmen derzeit stark zu. Und dank künstlicher Intelligenz, kurz KI, werden die unbekannten Angreifer auch immer erfolgreicher. Mario Hattig hat sich mal schlau gemacht, warum das so ist und wie sich jeder von uns, egal ob zu Hause oder bei der Arbeit, davor schützen kann.
2: KI-generierte Phishing-Mails orientieren sich längst am Schreibstil realer Personen und wirken inzwischen so täuschend echt, dass immer mehr Menschen auf sie reinfallen.
3: Früher hatte man da Grammatik, Rechtschreibfehler, komische E-Mail-Adressen oder ganz unpersönliche Anreden. Inzwischen sind sie so professionell gemacht, dass man es im Berufsalltag und im privaten Umfeld nicht mehr unterscheiden kann.
2: So die IT-Sicherheitsexpertin Dr. Yvonne Bernhard von Hornet Security bei Proofpoint. Außerdem vereinfacht KI das Leben der Cyberkriminellen, weil die Aufgaben für sie übernimmt.
3: Die früher richtig viel Zeit gekostet haben, also zum Beispiel das Recherchieren von Zielpersonen, sogenannte Open Source Intelligence, das Verfassen von überzeugenden E-Mails sowie das dynamische Anpassen von Chartcode an die Sicherheitssysteme, die die angegriffenen Personen haben. All das liegt gerade voll im Trend und wird sogar noch zunehmen.
2: Zurzeit sind übrigens besonders viele gefälschte E-Mails unterwegs, die eine angebliche Sprachnachricht oder ein Deepfake-Video aus dem Freundeskreis, vom Chef oder von Geschäftspartnern ankündigen.
3: Dafür klickt der Empfänger dann einen Link an, gibt sein Passwort ein, manchmal noch einen zweiten Faktor und schon haben die Betrüger sofort Zugriff auf seinen Rechner und kommen von da aus schnell und einfach an weitere sensible Daten ran.
2: Das lässt sich aber verhindern, wenn man erstmal beim Absender nachfragt, ob der die E-Mail überhaupt geschickt hat. Auch ein gutes Antivirenprogramm hilft und natürlich, dass man sich selbst immer auf dem Laufenden hält.
3: Es gibt spezielle Security Awareness Trainings, wo Benutzer sensibilisiert werden. Die bekommen dann Phishing-Simulationen, kriegen kleine E-Trainings und werden dadurch natürlich sensibilisiert, einerseits für den Berufsalltag, aber sie können dieses Wissen natürlich auch privat nutzen. Und Hornet Security bei Proofpoint hilft da natürlich gerne als weltweit anerkannter Partner weiter.
1: Mehr Infos zum Thema und alle anderen KI-generierten Betrugsmaschen findet man online unter hornetsecurity.com. Und bitte erstmal in Ruhe nachdenken, bevor man irgendwas anklickt. Denn noch immer werden 95% aller Cybersicherheitsvorfälle durch menschliches Versagen verursacht.

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1: und Bernhard Hoeker. Der Comedian ist ein kleiner Technik-Nerd und er macht auch klar:
2: Mich hat noch nie Technik genervt. Was nervt, sind ja die Leute, die damit zu tun haben. Also, was ich manchmal mache, ist, dass ich mein Telefon, wie man das früher gemacht hat, ich lege das, wenn man reinkommt, im Flur auf ein kleines Schränkchen, so wie früher das Telefon, wo es da stand. Und ich habe es am Anfang laut gehabt, aber jeder WhatsApp-Piep wird dann auch bekannt gegeben und habe dann auf Vibrationen gemacht einfach nur. Und das heißt, nur Anrufe kriege ich dann mit und ansonsten, wenn ich vorbeigehe, gucke ich mal drauf. Damit man, das Hauptproblem ist ja, dass alle technischen Geräte versuchen, hier deine Aufmerksamkeit zu bekommen. Und da muss man sich einfach nur weit genug wegmachen. Nervig sind eher die anderen Leute, die halt sich beschweren, dass man nicht sofort antwortet. Die ununterbrochen fotografieren, filmen, irgendwas, wo du nie weißt, kannst du jetzt in der Nase bohren oder sieht das gleich bei Instagram jeder? Das finde ich anstrengend.
1: Na und das war es dann auch schon wieder mit der Technikshow für diese Woche. Ich bin Oliver Heinze und wünsche eine schöne Woche. Bis nächste Woche.

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1: Das war die Technikshow und der Samstag hier bei Radio Erzgebirge RSA. Jetzt kurz nach 20 Uhr, da geht es dann weiter mit den Kollegen von RSA aus Leipzig und den Weltnachrichten. Das Neueste aus Sachsen, Deutschland und der Welt. Mir bleibt nur noch, mich von Ihnen zu verabschieden, Ihnen noch einen schönen Abend zu wünschen. Machen Sie es gut und machen Sie es besser. Ich freue mich sehr, dass Sie zugehört haben. Ihr Florian Wilde.

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noch einmal, ne? Macht's gut, Kumpels.

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1: Hallo zusammen, hier ist wieder Frank Fleming mit der Musikkiste. Und in der heutigen Ausgabe möchte ich mit euch zusammen auf meiner Zeitreise des Ostrock in das Jahr 1986 gehen. 2 Jahre nach dem Abklingen der neuen deutschen Welle hatte diese vor allem im westlichen Teil Deutschlands ihre Spuren hinterlassen. Im Radiosender unserer Wahl wurden vermehrt Titel mit deutschen Texten gespielt. Udo Lindenberg und Peter Maffay galten ja eher als Relikte der 70er Jahre. Nina, Falco und Münchner Freiheit hatten sich dann in NDW-Zeiten etabliert. Aber aus deren Schatten waren auch einige neue Namen wie Herbert Grönemeyer, Marius Müller-Westernhagen, Pörbel Schulz, die Gruppe BAP, Wolf Mahn oder auch Rio Reiser hervorgetreten. Sein unvergessliches Lied König von Deutschland war 1986 in aller Ohren. Gegen diese musikalische Übermacht anzukommen, war für die ostdeutsche Konkurrenz wirklich schwer. Bei der Durchsicht meines Musikarchivs finden sich für diesen Jahrgang tatsächlich relativ wenige, auch heute noch anhörenswerte Musikstücke. Nichtsdestotrotz, einige Perlen habe ich gehoben. Und so hören wir zum Einstieg den lockerflockigen Pankow-Song von der holden Isolde.

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1: Die Holde Isolde von Pankow, ein Titel, den ich mit meiner damaligen Band Amadeus aus Zwickau ebenfalls gesungen habe. Unser Programm bestand fast ausschließlich aus deutschsprachigen Titeln von Bands aus Ost- und Westdeutschland. Und natürlich auch eine Reihe eigener Stücke mit deutschen Texten. Eines Tages kam unser Gitarrist Thomas mit einem Titelvorschlag einer neuen Ostband in unseren Probenraum. Sie hieß NO55 und benannte sich nach einer alten Postleitzahl eines Berliner Stadtbezirks. Gründer und Hauptkomponist war der damalige Bassist und Geiger der Band City, Georgi Gogov. Gitarrist war damals der heute bei Renft spielende Wuschelkopf Gisbert Piatkowski. Er singt uns nun vom Ende einer Liebesbeziehung. Hier sind NO55 mit Kurzschluss.

Ihr hört Franks Musikkiste mit Musik aus ostdeutschen Landen des Jahres 1986. Und ein Blick in die Geschichte des Jugendradio DT64 verrät uns, dass in jenem Jahr nach jahrelanger Bauzeit ein zweites Aufnahmestudio für Rock- und Popmusik in Berlin eröffnet wurde. Bis dahin waren für unsere Bands immer nur die Nachtstunden für Studioaufnahmen reserviert. Nun konnte es also losgehen. Blöd war halt nur, dass sich die etablierten Bands mittlerweile selbst um eigene Aufnahmemöglichkeiten in zum Teil noch besser ausgestatteten Studios gekümmert hatten. Ein gutes Beispiel hierfür bietet der nächste Song. Er entstand im Studio der Pudis, in welchem auch andere Künstler und praktischerweise auch die Band der beiden Söhne von Peter Mayer und Maschine produziert wurden. Diese Band nannte sich Rosa Lilly. Und wir hören sie heute mit ihrem ersten und gleichnamigen Hit, Platz 6 der Jahrescharts 86. Hier sind Rosa Lilly mit Rosa Lilly.

Den Pudi-Söhnen Andy Birr und Hendrik Röder gelang dann 10 Jahre später als Mitglieder der Band Bell Book & Candle mit dem Hit Rescue Me der internationale Durchbruch. Sie belegten nicht nur im deutschsprachigen Raum vordere Plätze, sondern fanden auch ihren Einstieg in den englischen Charts. Doch zurück ins Jahr 1986 und die ostdeutsche Musiklandschaft. Was die LP-Veröffentlichungen bei Amiga betrifft, kann man aus heutiger Sicht eigentlich nur 2 herausragende Platten nennen. Zum einen wäre da die von Tamara Danz und Silly veröffentlichte und in West-Berlin abgemischte Platte Bataillon d'Amour und zum anderen die von der Band Panko eingespielte LP Keine Stars. Sie ist für mich eine der wenigen wirklich durchhörbaren Amiga-Platten und enthält neben unserem heutigen Einstiegstitel noch so wunderbare Stücke wie Wetten du willst, Nebel oder Er will anders sein. Ganz besonders hat es mir jedoch der nun folgende Titel angetan. Es ist die von Sänger André Herzberg so wunderbar witzig und trotzdem anrührend erzählte Geschichte über sein erstes Mal mit einer gewissen

0: gebracht.
1: Ihr hört Franks Musikkiste mit Musik und Informationen aus dem Jahre 1986, also knapp 4 Jahre vor der Wende. Unser heutiger Rausschmeißer dürfte auch den etwas jüngeren Hörern noch bekannt sein. Denn er wird auch heute noch hin und wieder im Radio gespielt. Gesungen wird er von einem damals noch sehr jungen und vor allem attraktiven Mann namens Ralf Schmidt aus Halle. Als er von der Sternkombo Meißen als deren neuer Sänger rekrutiert wurde, nannte er sich nur noch IC und übernahm in der Band so Stück für Stück die musikalische Führung. Er war mit Popperfrisur und 3-Tage-Bart, später auch mit Pferdeschwanz und Ohrringen der Mädchenschwarm Nummer 1. Im Jahr 1986 machte er die Sternkombo Meißen laut Hörervotum zur erfolgreichsten Band. Hier also Sternmeißen mit Eine Nacht.

0: So, das war's auch schon wieder. Euch allen eine gute Zeit und wer möchte, kann die eine oder andere Ostrock-Geschichte in meinem Buch Der Ostrock ist tot, es lebe der Ostrock nachlesen. Euch allen eine gute Zeit, euer Frank.
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3: Er lebte von 1775 bis 1857 und war der einzige Mann, dem jemals die Flucht aus der größten Strafkolonie Frankreichs gelang. Und dadurch wurde er zur Legende. Sein Name? François Vidocq. 2018 erschien über ihn der Film mit dem Titel Herrscher der Unterwelt. Vidocq versuchte nach seinem Ausbruch unter neuer Identität ein ruhiges Leben zu führen. Er wird aber von seiner kriminellen Vergangenheit rasch wieder eingeholt, enttarnt. Am 1. Juli 1809, kurz vor seinem 34. Geburtstag, wurde Vidocq erneut verhaftet. Er beschloss nun endgültig, sein Leben am Rand der Gesellschaft zu beenden und bot der Polizei seinen Dienst an. Vidocq ging einen Deal ein und wechselte die Seite. Er half der Polizei und ging auf Verbrecherjagd. Sein Ziel, er wollte als Gegenleistung seine Begnadigung. Erst am 26. Mai 1817 veranlasste der Pariser Polizeipräfekt dessen offizielle Begnadigung durch König Ludwig den 18. So wie es Vidocq im irdischen Paris geschafft hat, gehen viele Menschen mit dem himmlischen Paradies um. Sie erkennen, ich habe nicht alles richtig gemacht und nun muss ich es irgendwie wieder gut machen. Durch gute Leistungen will ich begnadigt werden. Das ist die Vidocq-Methode. Die Vidocq-Methode funktioniert aber nicht, um ins Paradies zu kommen. Da geht es nur mit der Christus-Methode. Nicht du musst etwas ausgleichen, nicht du musst etwas wieder gut machen. Er macht alles gut, Jesus. Und er vergibt gerne. Jesus vergibt sogar das, was ein Mensch sich selber nicht vergeben kann. Und wer das erfährt, der darf jetzt schon befreit aufatmen.
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